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5: Weltweit gibt es mehr als 608 Millionen landwirtschaftliche Betriebe. Über 10 Millionen davon befinden sich in der EU. Doch schon seit mehreren Jahren werden es immer weniger. Kleinbäuerliche Betriebe sind die häufigste Landwirtschaftsform, und zwar auf der ganzen Welt. Sie gelten als eine nachhaltigere Alternative zu Großbetrieben. Aber kleine Lebensmittelproduzenten haben es schon jetzt alles andere als einfach und ihre Zukunft ist ungewiss. Die Bedingungen für Kleinbetriebe zu verbessern ist deshalb ein weltweit verfolgtes Ziel. Ein Ziel, das auch für die EU einen besonderen Stellenwert hat.
6: Sie hören die Reihe Mehr Einsatz, bessere Rechtsetzung. In dieser Folge geht es darum, welche Rolle kleine landwirtschaftliche Betriebe im Lebensmittelsystem der EU spielen. Ein kleiner landwirtschaftlicher Betrieb. Was ist das eigentlich? Woran legt man fest, ob ein Betrieb als klein gilt oder nicht? An seiner Größe? Seiner Produktivität? Oder vielleicht daran, wie viel Geld er einbringt?
5: Es gibt verschiedene Maßstäbe, an denen die Größe eines Betriebs gemessen wird. Die Zahl der Beschäftigten, der Viehbestand, die Wirtschaftsleistung. Meist bezieht man sich aber auf die Größe der bewirtschafteten Fläche. Warum? Weil das mitunter am einfachsten ist. So kann man zum Beispiel sagen, ein Betrieb mit weniger als 5 Hektar landwirtschaftlicher Fläche ist ein Kleinbetrieb. Aber ganz so einfach ist es dann doch wieder nicht, denn Landwirtschaftsbetriebe sind zu komplex, um sie auf so eine simple Formel herunterzubrechen. Ein Betrieb mit weniger als 5 Hektar könnte ja auch einen großen Schweinestall haben und deshalb eigentlich ein sehr großer Betrieb sein. Perfekt ist diese Definition also nicht. Aber Informationen über die landwirtschaftliche Fläche sind einfacher zu bekommen als andere Daten, vor allem wenn es um weniger entwickelte Länder geht. Wenn man von Kleinbetrieben spricht, bezieht man sich daher oft einfach nur auf die landwirtschaftlich genutzte Fläche.
6: Welche Rolle spielen Kleinbetriebe für die Lebensmittelproduktion?
5: Oft heißt es, dass 70-80% aller Nahrungsmittel auf der ganzen Welt von Kleinbauern erzeugt werden, also von Landwirtinnen und Landwirten mit Kleinbetrieben. Neuesten Studien zufolge ist es aber nicht ganz so viel, nämlich nur rund ein Drittel. Aus diesen Studien geht aber auch hervor, dass Kleinbauern, verglichen mit größeren Betrieben, verhältnismäßig mehr Nahrungsmittel erzeugen. Außerdem gibt es bei ihnen in der Regel mehr Vielfalt.
6: Problematisch ist, dass landwirtschaftliche Familienbetriebe und Kleinbetriebe oft gleichgesetzt werden. Das kann zu Missverständnissen führen. Familienbetriebe erzeugen tatsächlich rund 80% der weltweiten Nahrungsmittel. Allerdings können diese familiengeführten Betriebe auch ziemlich groß sein. Sie mit Kleinbetrieben in einen Topf zu werfen, wäre also einfach falsch.
5: Ein weiterer Grund für die auseinandergehenden Zahlen ist, neben der unklaren Definition und der oft schwierigen Datenlage, dass solche Schätzungen ziemlich komplex sind. Ein aktuelles Forschungsprojekt warnt außerdem davor, die Zahlen zu tief anzusetzen. Immerhin bieten Kleinbetriebe nicht alle ihre Erzeugnisse zum Verkauf an, sondern ernähren damit oft auch ihre Familie, Freunde oder Tiere. Tatsächlich ist die Landwirtschaft in der EU sehr vielseitig. Von Bedarfswirtschaft, also dem Anbau für den eigenen Bedarf, über kleine und mittelgroße Höfe in Familienbesitz bis hin zu landwirtschaftlichen Großbetrieben ist so ziemlich alles vertreten.
6: Eine Tendenz lässt sich allerdings schon länger beobachten. Es gibt immer weniger landwirtschaftliche Betriebe. Und die, die es gibt, werden immer größer. Warum ist das so? Zum einen stehen landwirtschaftliche Betriebe vor vielen Herausforderungen. Vor allem Wettbewerbsdruck und Extremwetter machen ihnen zu schaffen. Hinzu kommt, dass sie immer mehr Zeit und Geld in technische Neuerungen stecken müssen.
5: Auch die Altersstruktur in landwirtschaftlichen Betrieben könnte ein Grund sein. Statistiken legen nahe, dass größere Betriebe oft von jüngeren Landwirtinnen und Landwirten geführt werden. Kleinbauern bzw. Kleinbäuerinnen sind hingegen in der Regel älter. Oft arbeiten sie auch noch in einem Alter, in dem andere schon längst im Ruhestand sind. Wenn sie sich schließlich zur Ruhe setzen, werden ihre landwirtschaftlichen Flächen oft stillgelegt oder von einem anderen Betrieb übernommen. So kommt es, dass landwirtschaftliche Betriebe im Durchschnitt immer größer werden.
6: Leider hat das Leben auf dem Bauernhof auch nicht gerade den besten Ruf, zumindest wenn es darum geht, dem Beruf Landwirt als Broterwerb nachzugehen. Einen Betrieb aufzubauen ist teuer und außerdem riskant. Das könnte potenzielle Nachwuchslandwirtinnen und Landwirte abschrecken. Entmutigen lassen sich viele auch von dem vermeintlich niedrigeren Lebensstandard, den die Entscheidung für einen landwirtschaftlichen Betrieb in ihren Augen mit sich bringt.
5: In den Köpfen der Leute herrscht aber eigentlich ein ganz anderes Bild von kleinen Höfen. Und zwar ein sehr positives. Ihre Bedeutung für die Versorgung der Bevölkerung wird sehr wohl wahrgenommen und wertgeschätzt. Kleinbetriebe gelten als Hüter der natürlichen Landschaft und Artenvielfalt, die das Land auf traditionelle und nachhaltige Weise bewirtschaften. Tatsächlich deutet vieles darauf hin, dass es auf kleinen Bauernhöfen mehr Artenvielfalt gibt als bei großen Betrieben. Das gilt nicht nur für Kulturpflanzen wie etwa Getreide, sondern auch für andere Pflanzen. Außerdem erzielen Kleinbetriebe meist höhere Erträge.
6: Kleine Bauernhöfe sind aber nicht nur für die Erzeugung von Nahrungsmitteln wichtig. In den ländlichen Gebieten der EU spielen sie noch eine ganz andere Rolle. Sie tragen erheblich dazu bei, dass ländliche und abgelegene Gemeinden am Leben bleiben. Auch sorgen sie dafür, dass die einzigartige Identität der regionalen Erzeugung mit all ihren Besonderheiten erhalten bleibt. Und zu guter Letzt schaffen sie Arbeitsplätze. Und das in Regionen, in denen die beruflichen Möglichkeiten oft spärlich gesät sind. Wie wichtig ein Kleinbetrieb für die Erzeugung und Verfügbarkeit von Lebensmitteln ist, hängt auch davon ab, wie sehr der Betrieb in das Lebensmittelsystem vor Ort eingebunden ist. Gut vernetzte Landwirtinnen und Landwirte nutzen in der Regel einen kleineren Teil ihrer Erzeugnisse für den Eigenbedarf und ihre Betriebe rentieren sich mehr. Wer sich kurze Lieferketten zunutze machen möchte oder Produkte ab Hof verkaufen will, der braucht dafür allerdings bestimmte Fähigkeiten und vor allem Zeit. Auch ist mit Mehrkosten zu rechnen und ein gewisses Risiko ist damit ebenfalls verbunden.
5: Deshalb geht die EU mit ihrer Agrarpolitik auch gezielt auf die Bedürfnisse kleiner landwirtschaftlicher Betriebe ein. Mit der neuen gemeinsamen Agrarpolitik verfolgt die EU mit Blick auf Kleinbetriebe gleich mehrere Ziele. Zum Beispiel werden Kleinbauern bzw. Kleinbäuerinnen dabei unterstützt, ihre Betriebe auf den neuesten Stand zu bringen oder sie auszubauen. Oder man unterstützt sie dabei, ihre kleinen Bauernhöfe weiterzuführen und sie krisenfest zu machen.
6: Auf EU-Ebene haben politische Entscheidungsträger immer wieder darauf hingewiesen, wie wichtig kleine Höfe für die Landwirtschaft und den ländlichen Raum sind. Sie haben dafür gesorgt, dass die gemeinsame Agrarpolitik der EU auch auf die Bedürfnisse von Kleinbetrieben eingeht, obwohl entsprechende Gelder nicht in erster Linie für sie bestimmt sind.
5: Den einzelnen Mitgliedstaaten wiederum gibt die neue gemeinsame Agrarpolitik mehr Spielraum. Sie können ihre Strategiepläne auf die Bedürfnisse kleiner Höfe und die örtlichen Gegebenheiten abstimmen. So können Kleinbetriebe besser erhalten werden und mit ihnen der wirtschaftliche, soziale und ökologische Mehrwert, den sie für das Lebensmittelsystem der EU haben. Zu guter Letzt gibt es noch die umfassende EU-Strategie »Vom Hof auf den Tisch«, die auch Kleinbetrieben zugutekommen soll. Die Strategie setzt zum Beispiel da an, wo die gemeinsame Agrarpolitik aufhört, nämlich bei den Schwächen der Lebensmittelsysteme in Produktion, Verarbeitung und Vertrieb. Außerdem soll sie den Weg für einen grundsätzlichen Wandel ebnen. Einen Wandel, der unbedingt nötig ist.
6: Eines ist klar: Die Landwirtschaft wird sich in den nächsten Jahren verändern und weiterentwickeln. Die EU will diesen Wandel unterstützen. Und zwar mit allem, was dazugehört. Diese Sendung wurde Ihnen präsentiert vom Europäischen Parlament. 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
5: Maria Corina Machado und Edmundo González Urrutia erhalten den Sacharow-Preis für geistige Freiheit des Europäischen Parlaments 2024. Maria Corina Machado, die Anführerin der demokratischen Kräfte in Venezuela, und der gewählte Präsident Edmundo González Urrutia vertreten innerhalb und außerhalb Venezuelas alle Bürgerinnen und Bürger des Landes, die für die Wiederherstellung von Freiheit und Demokratie kämpfen. Maria Corina Machado hat die Vorwahlen im letzten Jahr gewonnen und hätte deshalb bei der Präsidentschaftswahl in diesem Jahr als Kandidatin der demokratischen Opposition antreten können. Das venezolanische Regime schloss sie jedoch willkürlich von allen öffentlichen Ämtern aus, weshalb Edmundo González Urrutia Präsidentschaftskandidat wurde. Vor der Wahl, die im Juli 2024 stattfand, gab es zahlreiche Repressalien, etwa politische Ausschlüsse, Verhaftungen und Menschenrechtsverletzungen. Der amtierende Präsident Venezuelas, Nicolas Maduro, erklärte sich zum Wahlsieger. Doch das Wahlergebnis wurde von unabhängigen Beobachtern einschließlich der Vereinten Nationen angefochten. In einer Entschließung vom September 2024 erkannte das Europäische Parlament Edmundo González Urrutia als rechtmäßigen Präsidenten Venezuelas an. In dem Klima von Protesten und politischen Repressalien fürchtete Maria Corina Machado um ihr Leben. Sie hält sich seitdem versteckt. Am 2. September 2024 erließ ein venezolanisches Gericht Haftbefehl gegen Edmundo González Urrutia. Dies wurde weltweit verurteilt. Edmundo González Urrutia ging nach Spanien, wo ihm Asyl gewährt wurde. Die anderen beiden Finalisten waren die israelische Vereinigung Women Wage Peace, Frauen führen Frieden, und die palästinensische Vereinigung Women of the Sun, Frauen der Sonne, und ihre Gründerinnen, die für Frieden im Nahen Osten eintreten, und der aserbaidschanische Wissenschaftler und Korruptionsbekämpfer Dr. Gubat Ibadolu, der 2023 verhaftet wurde, nachdem er die aserbaidschanische Öl- und Gasindustrie kritisiert und eine Wohltätigkeitsorganisation mit dem Ziel gegründet hatte, gestohlene öffentliche Ressourcen zurückzugeben. Seit 1988 ehrt das Parlament mit dem Sacharow-Preis Einzelpersonen und Organisationen, die sich in besonderer Weise für die Menschenrechte und Grundfreiheiten stark machen. Benannt ist die mit 50.000 Euro dotierte Auszeichnung nach dem sowjetischen Physiker und Dissidenten Andrei Sacharow. 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